0: Endstation Friedrichstraße. Übergang zu den S-Bahn-Linien 1, 2, 25, zur U-Bahn-Linie 6 und zum Regionalverkehr.
1: So, und wir gehen jetzt schön shoppen unter den Linden. Wie findest du? Du brauchst eh neue Schuhe. Oh, kick mal. Kick mal, wie schön das ist. So schön beleuchtet.
2: Ja, ja.

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1: Dabei hatte das Regime der wissenschaftlichen Kriegsführung durchaus Bedeutung beigemessen und viel Geld dafür ausgegeben.
2: Berlin, Ende November 1937.
3: Der Deutschlandsender überträgt in einer Sondersendung aus dem Berliner Grunwald die feierliche Grundsteinlegung der Wehrtechnischen Fakultät im Grunwald durch den Führer und Reichskanzler Adolf Hitler.
1: Zwischen Heerstraße und Teufelssee-Chaussee war auf märkischem Waldboden ein mächtiger Gebäudekomplex geplant. Eine Fakultät der Berliner Technischen Hochschule, in der die Wissenschaften Kriegsdienst leisten sollten.
2: Diese Wehrtechnische Fakultät verstand sich als Nachfolgerin der 1903 gegründeten Preußischen Militärtechnischen Akademie, deren Auflösung der Versailler Vertrag von 1919 erzwungen hatte.
1: Chef der Wehrtechnischen Fakultät war ein General der Artillerie und Doktor der Ingenieurwissenschaften, den das Regime im März 1937 an die Spitze eines neuen Reichsforschungsrates berufen hatte, Professor Karl Becker.
4: Schon im Herbst 1933 wurde unter warmer Förderung und Befürwortung durch den Herrn Reichskriegsminister die Wehrtechnische Fakultät an der Technischen Hochschule Berlin durch den Herrn Reichsminister Rust eingerichtet. Diese Wehrtechnische Fakultät hat sich aber nicht in dem Umfange in den letzten Jahren auswirken können, als ihre Gründer und ihre Mitglieder es erhofften. Die Entscheidung unseres Führers brachte auch hier die Abhilfe. An dieser meines Erachtens ganz besonders günstigen Stelle von Berlin sollen die Neubauten erstehen, die 7 wehrtechnischen Instituten künftig hin ausreichenden Raum und zweckmäßig ausgestatteten Raum für die Erfüllung ihrer wichtigen Aufgaben geben werden.
1: 20.000 Mann, Partei, SS, Wehrmacht, hatte das Regime an diesem 27. November 1937 im Grunewald aufmarschieren lassen. Dem Wissenschaftsminister Rust bot das Schauspiel Gelegenheit, seine hochschulpolitischen Pläne für eine fernere Zukunft auszumalen.
5: Der Neubau der Wehrtechnischen Fakultät wird mit einbezogen in den großen Raum, auf dem sich die neue Hochschule des Dritten Reiches in Berlin erheben wird. Damit wird die heutige Grundsteinlegung der Wehrwissenschaftlichen Fakultät nach dem Willen des Führers eine geschichtliche Wende für die Entwicklung des gesamten deutschen Hochschulwesens bedeuten.
1: Was der stürmische Aufschwung der Naturwissenschaften und ihre praktische Anwendung im 19. Jahrhundert bewirkt hatten, die Ablösung technischer Hochschulen von den mehr geistes- und sozialwissenschaftlichen Universitäten, das glaubte der Minister Rust rückgängig machen zu können.
5: Es ist noch nicht an der Zeit, von Einzelheiten zu sprechen. So viel aber kann ich heute doch sagen. Wenn wir aus Gründen der Zweckmäßigkeit eine Reihe von Wissenschaften, die bisher an Universität und technische Hochschule gesondert auftraten, zusammenlegen in gemeinsame Lehrstühle und gemeinsame Institute für Universität und Hochschule, wenn wir damit Kräfte und Mittel gewinnen und zugleich das Leistungsniveau dieser Einrichtungen heben, dann ist auch dies ein Schritt auf dem Wege zum letzten Ziel. Und nun ein anderes. Die Studenten beider Hochschulen werden in Zukunft denselben Sportplatz haben und damit jene gemeinsame Erziehung zum körperlichen Einsatz, einzeln und in der Mannschaft, ohne den heute keine Erziehung in Deutschland mehr denkbar ist. Die Studenten der Reichsuniversität Berlin werden den herrlichsten Sportplatz der Welt haben, das Reichssportfeld.
1: Hitler hatte nie einen Zweifel daran gelassen, dass in seinem Erziehungskonzept die körperliche Leistung eines Heranwachsenden, Härte, Zähigkeit, Angriffswut, wichtiger war als das intellektuelle Denkvermögen. Er selbst, Hitler, sprach bei dieser Grundsteinlegung allerdings nicht von seinen Ansprüchen an die studentische Jugend. Er gefiel sich an diesem Tage in der Rolle des epochalen Baumeisters, des Stadtplaners.
6: Mit dem heutigen Tage beginnt in Berlin eine Periode baulicher Neugestaltung, die das Bild und, wie ich überzeugt bin, auch den Charakter dieser Stadt auf das Tiefste verändert wird. Die ehemalige Residenz Hohenzollerscher Fürsten, Könige und Kaiser soll nunmehr zur ewigen Hauptstadt des ersten deutschen Volksreiches werden.
1: Das Berlin der 30er Jahre genügte dem Regime und seinen wahnwitzigen Visionen von kontinentaler und dereinst über die Grenzen Europas ausgreifender Herrschaft nicht. Die Stadt war in Widersprüchen gewachsen, war immer noch, auch unter der Herrschaft des Hakenkreuzes, quirlig und eigensinnig, mehr der Individualität vieler Einzelner als dem kollektiven Gleichschritt der Masse gewogen. Kurz, die Stadt war nicht so, dass ein Fremder im Angesicht ihrer monumentalen Mauern ehrfurchtsvoll erschauern musste.
6: Den Einwohnern nach ist Berlin mit 4,5 Millionen Menschen ohne weiteres die Hauptstadt des Reiches. Sie ist es aber nicht, wenn wir darüber hinaus, denn das Gewicht ihrer kulturellen und monumentalen Bedeutung und Gestaltung in Vergleich setzen zu den ähnlichen Werten anderer deutscher Städte. Es ist daher mein unabänderlicher Wille und Entschluss, Berlin nunmehr mit jenen Straßen, Bauten und öffentlichen Plätzen zu versehen, die es für alle Zeiten als geeignet und würdig erscheinen lassen werden, die Hauptstadt des Deutschen Reiches zu sein. Es soll dabei die Größe dieser Anlagen und Werke nicht bemessen werden nach den Bedürfnissen der Jahre 1937, 38, 39 oder 40, sondern sie soll gegeben sein durch die Erkenntnis, dass es unsere Aufgabe ist, einem tausendjährigen Volk mit tausendjähriger geschichtlicher und kultureller Vergangenheit für die vor ihr liegende unabsehbare Zukunft eine ebenbürtige tausendjährige Stadt zu bauen. Wir entziehen daher die in den kommenden 20 Jahren zu diesem Zweck in Berlin zu leistende Arbeit bewusst der Kritik der Gegenwart und unterwerfen sie dafür der Beurteilung jener Generationen, die einst nach uns kommen werden.
1: Die Generationen, die nach Hitler kamen, fanden nur wenig von den monumentalen Bauten vor, die er zu errichten gedachte. Dort, wo Hitler 1937 den Grundstein der Wehrtechnischen Fakultät gelegt hatte, wo nach seinem Willen die Wissenschaft zur Magd der Kriegsfurien werden sollte, die zu entfesseln er längst entschlossen war. Dort, zwischen Heerstraße und Teufelssee, schichteten die Berliner nach dem Zweiten Weltkrieg den Schutt ihrer zerstörten Stadt zu einem riesigen Trümmerberg, 120 Meter hoch, Millionen Kubikmeter Asche. Zerborstene Mauern, verbrannte Reste dessen, was Menschen einmal wertvoll waren.

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Sie kam näher, rosa Wolken vertrieben das Grau. Ihre Knospen waren steif, groß und so rot. Nun war sie direkt vor mir. Ich spürte ihren betörenden Atem. Sie nahm meine linke Hand, drückte sie auf ihre Brust. Sie war so weich, doch die Knospe quetschte sich zwischen zwei meiner Finger durch. Aus ihrem Atem wurde ein Stöhnen. Ich glitt mit meiner rechten Hand langsam ihren Rücken runter. Meine Fingerspitzen hatten gerade ihren Arsch erreicht. Da krallte sie sich in meinen Arm ein, riss meine Hand.

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0: Im Namen des Führers nehme ich euch auf in die nationalsozialistische Deutsche Arbeiterpartei. Wir kommen zum Eile. Zur Eilesleistung. Stillgestand. Achtung! Brecht mir den Eid nach. Ich schwöre Adolf Hitler.
1: Ich schwöre Adolf Hitler.
0: Unerschütterliche Treue.
1: Unerschütterliche Treue.
0: Ich schwöre ihm.
1: Ich schwöre ihm.
0: Und den Führern, die er mir bestimmt.
1: Und den Führern, die er mir bestimmt.
0: Unbedingten Gehorsam.
1: Unbedingten Gehorsam.
0: Parteigenossen, rührt euch!
2: München, 9. November 1935. 12 Jahre nach Hitlers gescheitertem Putsch in der bayerischen Metropole. Vor den Sarkophagen derer, die das Regime als seine Blutzeugen rühmte, vor den Särgen der 16 Gefolgsleute Hitlers, die am 9. November 1923 im Feuer der Landespolizei ums Leben gekommen waren, als sie ihrem Führer gewaltsam den Weg ins höchste Staatsamt zu bahnen suchten, vor dem Denkmal eines blutigen Aufruhrs also, waren an diesem Novembertag des Jahres 1935 etliche hundert Mitglieder der HJ, der Hitlerjugend und des BDM, des Bundes Deutscher Mädel, angetreten. Nach vierjähriger Zugehörigkeit zur Jugendorganisation wurden sie nun in die Partei, in die NSDAP aufgenommen. Die Eidesformel sprach ihnen Rudolf Hess vor, der Stellvertreter des Führers, wie er genannt wurde.
0: Treue diesem Eide sei eures Lebens Inhalt. So wie ihr heute eingereiht worden seid, strömt Jahr für Jahr der Bewegung neues, junges Leben zu. Wir grüßen unser Volk, wir grüßen unsere Bewegung, wir grüßen den Führer, der uns Symbol für beides ist. Adolf Hitler, Sieg! Heil! Sieg! Heil! Sieg! Heil!
2: Waldo von Schirach, den Hitler 1931 zum Reichsjugendführer seiner Partei gemacht hatte, verbeugte sich vor der, wie er es nannte, alten Garde der NSDAP.
0: In dieser alten Garde gehört keiner sich selbst. Alle gehören dem Führer und seinem Werk. Ihr sollt nun die junge Garde des Nationalsozialismus sein.
3: Zur Gründung eines Jugendbundes hatte Hitlers NSDAP schon im März 1922 aufgerufen. Im Parteiorgan Völkischer Beobachter erschien ein Aufruf, gerichtet an alle jungen Deutschen im Alter von 14 bis 18 Jahren, denen, so las man da wörtlich, die Not und das Elend des Vaterlandes am Herzen frisst und die dennoch bereit seien, später einmal als Kämpfer gegen den jüdischen Feind in die Reihen der Partei und ihrer SA, ihrer Sturmabteilungen einzutreten.
2: Hitlers Münchner Putsch im November 1923 ließ die Pläne für den Aufbau einer Jugendorganisation der NSDAP jedoch zunächst scheitern. Die Partei zerfiel, als ihr Führer für gut ein Jahr hinter den Mauern der Festung Landsberg verschwand.
3: Vorzeitig aus diesem Gefängnis entlassen, machte sich Hitler daran, seine zersprengte Bewegung neu zu formieren. Auf ihrem Weimarer Parteitag 1926 hoben die Gefolgsleute des Führers eine Organisation mit dem Namen Hitlerjugend, Bund der Deutschen Arbeiterjugend, aus der Taufe.
2: In späteren offiziellen Selbstdarstellungen der HJ galt das als die Geburtsstunde der Organisation. Sie war bis Anfang der 30er Jahre nicht viel mehr als ein jugendliches Anhängsel der SA. Es gelang ihr nicht, eine größere Zahl von Jugendlichen für ihre Ziele zu mobilisieren. Erst 1932, im Zeichen der großen Wirtschaftskrise und sensationeller Wahlerfolge der Hitlerpartei, wuchs die Zahl der Mitglieder.
3: Zu Beginn des Jahres 1933, also am Vorabend der nationalsozialistischen Machtergreifung, waren es zwischen 50.000 und 100.000 Jugendliche im Alter von 14 bis 18 Jahren, die sich zur HJ bekannten. Nicht mehr als 1%, der überhaupt in Verbänden, in politischen, konfessionellen, bündischen, gewerkschaftlichen Jugendorganisationen zusammengeschlossenen jungen Bürger der Deutschen Republik.
2: Da konnte der NS-Studentenbund an den Hochschulen mit günstigeren Erfolgsberichten aufwarten. Ihm gelang es verhältnismäßig früh, eine stattliche Zahl von Studenten und Jungakademikern auf die antisemitisch-nationalistische Ideologie der NSDAP einzuschwören.
3: An der Spitze des NS-Studentenbundes stand seit 1928 ein ehemaliger Germanistikstudent, Baldur von Schirach. Er war schon als Gymnasiast der Partei Hitlers beigetreten, zu deren Reichsjugendführer er im Oktober 1931 avancierte. Ihm wurden auch die Verse jenes Marschliedes zugeschrieben, das als Hymne der HJ bei jeder sich bietenden Gelegenheit gespielt, getrommelt und gesungen wurde. Das Lied von der Fahne, die dem Hitlerjungen voranflattern und ihm mehr als der Tod bedeuten sollte.
4: Unsere Fahne flattert uns voran, in die Zukunft sind wir Mann für Mann. Wir marschieren für Hitler durch Nacht und durch Not, mit der Fahne der Jugend für Freiheit und Mut. Unsere Fahne flattert uns voran. Unsere Fahne ist die neue Zeit und die Fahne führt uns in die Ewigkeit. Ja, die Fahne ist mehr als der Tod.
2: Die wenigsten unter denen, die am Abend des 30. Januar 1933, nachdem Hitler zum Reichskanzler berufen worden war, an ihm und dem Reichspräsidenten von Hindenburg jubelnd und singend vorbeizogen, die wenigsten von ihnen, schreibt der Historiker Hans-Joachim Koch in seiner Geschichte der Hitlerjugend, hatten auch nur die leiseste Ahnung, wohin ihre nationalistischen Ideale sie innerhalb einer Zeitspanne von nur 12 Jahren führen sollten.
5: Und die wenigsten hätten je geglaubt, dass man ihren Idealismus und ihre Opferbereitschaft eines Tages auf so bittere Weise ausbeuten würde. Die Fackelzüge des 30. Januar, mit denen man den Beginn von Deutschlands nationaler Revolution feierte, schienen allen diesen jungen Deutschen zu beweisen, dass die neue Generation endlich zu sich gekommen war. Soziale Verzweiflung, nationalistische Romantik und der Generationenkonflikt bildeten zusammen eine beinahe klassische Synthese.
2: So der Historiker Professor Hans-Joachim Koch. Hitlers Einzug in die Reichskanzlei bahnte auch der nach ihm benannten Organisation den Weg zu Einfluss und Macht.

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Aber eine Bekannte meiner Schwester hat, um high zu werden, Rohypnol genommen. Das sind so starke, schmerztötende Beruhigungstabletten. Dann war sie von den Dingern aber irgendwie ein bisschen zu beruhigt und wollte sich einen Kaffee machen. Hat dazu den Herd angeschaltet und wurde da währenddessen immer müder. Hat sich so auf ihren Arm gelegt und ist dabei dann eingeschlafen. Und als sie wach wurde, war ihr ganzer Arm verkohlt. Dann musste sie ins Krankenhaus. Der Arm musste ihr dann amputiert werden.

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0: 15 auf Raketenbasis Haberlandstraße zu veröffentlichen, ist so ein bisschen wie 1995 gerafft haben, dass Warp eigentlich das Label ist, was die Zukunft bestimmen wird.
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0: Also die Geschichte, also die nenne ich jetzt mal Reichwand am 13, nicht, wo wir uns getroffen hatten damals, da wohnte ein Freund von mir und da haben wir uns immer mittwochs getroffen, weil also wir sind beide auf Gesamtschulen gewesen und da war ja Mittwoch dann der frei, also wo man nur 6 Stunden hatte und nicht 9 Stunden, nicht? Da haben wir uns dann oft auch getroffen mittwochs und da waren halt seine Eltern weg. Und naja, und dann haben wir halt gespielt so ein bisschen, wir waren, wie alt waren wir, so vielleicht so 12 oder so, haben halt also Hilda und Karin gespielt, also Hilda ist die Mutter und Karin ist halt die Tochter, das war unsere frühere Grundschullehrerin. Und davor haben wir noch Schule gespielt, ne? Also das haben wir auch mal gerne gemacht, so mit Pullereien und sowas alles. Da hat sich dann immer Frau Zick beschwert, das war die Nachbarin, die war die Frau eines Gerichtsvollziehers und die hat dann immer ganz laut ins Telefon gebrüllt, weil wir auch mal selbst so geschrien haben dabei, also beim Schule spielen, nicht? Weil wir dann Frau Höhne, die hat immer sehr gebrüllt, nicht? Also das war unsere Grundschullehrerin. Naja, und dann haben wir halt gespielt, wie Frau Höhne nach Hause kommt, also die Karin, und wie denn Hilda schon mit dem Essen, also auf sie wartet, nicht? Und Hilda hatte Rippchen gekocht. Und dann ist aber Karin eingefallen, ach Mama, du, ich habe eigentlich Lust mal auf was anderes heute, also so eine Kombination. Naja, dann hat Hilda gesagt, na gut, Moment mal, nicht? Naja, dann ist er halt auf Toilette gegangen und musste halt eine Wurst machen. Und naja, dann ist Karin halt, ach, das ist ja eine schöne Überraschung, hat dann Karin gesagt, ich hole mal schnell den Kochtopf, nicht? Und dann haben wir halt das erste Mal das ausprobiert, weil ich meine, die beiden, wir haben sie ja nur gespielt, nicht? Die essen das ja wirklich. Ne? Und naja, dann kam ich halt mit der Schöpfkelle an und habe die dann rausgeholt und halt, habe die dann zu den Rippen halt reingelegt, ne? Zu den Rippchen. Naja gut, dann haben wir das gekocht, nicht? Erst tat sich überhaupt nichts und dann auf einmal hat das ja so gemein gestunken, diese Kombination Rippchen und Wurst, ne? Also Käckerchen. Und das war ja ganz furchtbar, die ganze Wurst. Wohnung hat so gemein gestunken, also es hat sogar an den Vorhängen gehaftet und der ganze Hausflur hat gestunken. Wir mussten dann sämtliche Türen aufmachen, das war noch im Winter, nicht? Und es war so ziemlich kalt und das war, und die Eltern wollten dann also um 6 schon wieder zu Hause sein und wir hatten jetzt schon, weiß ich, 5:30, ne? Und es war also mit Mühe ist uns das dann gelungen, den Geruch also aus dieser Wohnung dann zu vertreiben mit Parfum und mit also so kleinen Ventilatoren. Also es war also ganz schlimm und dann das größte Problem war ja, das noch zu beseitigen dann, nicht? Die Rippchen konnte man jetzt nur nicht so gut ins Klo werfen, nicht? Weil die es ja dann das ganze Klo verstopft hätten, nicht? Und wir haben uns natürlich dann auch geekelt vor der braunen Brühe da drin, nicht? Und dann haben wir halt nachher den ganzen Kochtopf weggeworfen, nicht? Und dann haben wir halt den Eltern erzählt, dass der uns angebracht ist.
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0: Ich werde dir sagen, Aufnahme. Ab diesem Zeitpunkt wirst du Aufnahme drücken, Aufnahme läuft. Dann wirst du uns den Beep geben, dann werde ich mit dir kommunizieren oder bekämpfen. Das wird aber aufgenommen. Und dann bestätigst du, dass es tatsächlich aufgenommen wird. Nicht über 30 Minuten, dann wieder im Netz ist. Und der Beep piept nicht, das Ganze ist das Netz.
1: Ja,
0: ich bin der Gase, ich bin der Exus.

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Und da freue ich mich auch, dass das jetzt so geklappt hat. Denn das nächste Lied ist eins von den Liedern, die mir besonders ans Herz gewachsen sind. Mit all seinen Ecken und all seinen Kanten ist das das Lied, was mich am stärksten zum Spiegel macht. Wo ich merke, dass ich mit dem Lied auch an meine Grenzen stoße. Klar bin ich nur ein Staubkorn im Universum, aber ihr auch. Und ich halte gar nichts davon, von dem, was oft so in den Medien so geschrieben wird, so nach dem Motto Olaf Schubert Superstar oder sowas. Da weiß ich ganz genau, ich stehe auch mit beiden Beinen fest auf der Erde. Und klar, selbst wenn das vielleicht einige vor den Kopf stößt, weiß ich genau, dass ich auch Fehler habe und keine Patentrezepte zu verbraten habe. Und das nächste Lied handelt davon, es ist zugleich das Titelsonglied von unserer letzten Demo-Tape-Kassettenproduktion. Es heißt Offenes Gesicht, genau wie das Lied. Offenes Gesicht. Und davon bin ich aber gerade abgekommen, was ich sagen wollte. Der Jochen hat sich jetzt auf seiner Gitarre artikuliert, aber manchmal möchte er eben auch ein bisschen mehr. Und da ist es schwer, ihn textlich Freiraum einzuräumen. Und wir haben uns dann schließlich so geeinigt, dass er eben in dem Lied, was jetzt kommt, einfach mal eine Strophe so frei Nase nach Charakter, wie sein Charakter gewachsen ist, einfach mal eine Strophe zu übernehmen. Und selbst wenn es für manche vielleicht ein bisschen reingequetscht wirkt oder so, werdet ihr, glaube ich, merken, welche Strophe das ist. Ich glaube schon, dass das Thema an der Stelle zwar ein bisschen gebrochen wird, aber das ist trotzdem nichts von seiner navigatorischen Stärke einbüßt. Offenes Gesicht.